0: Sound, dass sie dann die Geräusche sammeln.
1: Ich bin ein Geräusch gesammelt.
2: Ich bin Michael Lohr, der Chorleiter von dem Altländer Shanty-Chor, der hier heute sein 30-jähriges Jubiläum feiert. Bei seinem 6. Shanty-Festival seit 1998 machen wir das immer so einen 2-3-Jahres-Rhythmus.
3: Zwischen zwei Zwischenschreiben, zwischen zwei Zwischenschreiben, zwischen zwei Zwischenschreiben, zwischen zwei Zwischenschreiben.